0: Die Stadt Monschau in NRW hat ihre Evakuierung wegen des Waldbrandes in Belgien jetzt aufgehoben. Alle Betroffenen können mit sofortiger Wirkung wieder in ihre Häuser zurückkehren, heißt es von der Stadtverwaltung. Betroffen waren mehrere Straßen in einem Stadtteil und Belgien hat inzwischen es geschafft, das Großfeuer im Naturschutzgebiet Hohes Venn einzugrenzen. 3000 Hektar Natur sind allerdings den Flammen zum Opfer gefallen. Es steht zu befürchten, dass es Jahrzehnte dauern wird, bis sich das Gebiet wieder vollständig erholt. Die Regierung von Oberfranken hat den Haushalt der Stadt Hof für dieses Jahr abgelehnt. Grund ist, dass Hof zu viele neue Schulden machen will und die laufenden Kosten nicht selbst stemmen kann. Jetzt darf die Stadt nur noch das Nötigste ausgeben und begonnene Projekte weitermachen. Neue Investitionen, die sind erstmal kaum möglich. Am Flughafen Leipzig ist ja Anfang des Monats eine Sprengstoffdrohne gefunden worden, aber konkrete Ermittlungsergebnisse, die gibt es bisher noch nicht. Bundesinnenminister Dobrindt bittet deswegen jetzt um Verständnis. Er will wirklich belastbare Beweise haben, sagt er. Bayern-Stürmer Harry Kane ist als bester Torjäger Europas mit dem goldenen Schuh ausgezeichnet worden. Im Museum der Allianz Arena hat der 33-Jährige von München geschwärmt. Die letzte Saison mit 36 Bundesligatoren hat er als die beste in seiner Karriere bezeichnet. Die Laudatio, die hat Ex-Bayern-Stürmer und Freund Luca Toni gehalten. Und dabei hat Luca Toni zu Kane gesagt:
1: I want to tell you, Harry. At the last 2 days, I spend all my time for study English for you. Okay?
0: Also Luca Toni hat extra nur für seinen Freund Harry Kane Englisch gelernt. Mit seinem Trefferkonto lässt Kane Konkurrenten wie zum Beispiel Erling Haaland oder Kylian Mbappé klar hinter sich. 089
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1: Mit Yves Simon. Schwere Gewitter und Unwetter haben am Abend in Unter- und Oberfranken gewütet. Zahlreiche Bäume sind dabei umgestürzt. In Würzburg und der Umgebung sind mehrere Autos und ein parkender Wohnwagen beschädigt worden. Auch die Rhön hat es getroffen, aber zum Glück wurde niemand verletzt. In Kronach, da musste der Außenbereich eines Schützenfestes kurz vor Ende geräumt werden. Insgesamt hat die Polizei allein in Unterfranken 14 Unwettereinsätze gezählt. Ein schnelles Ende des Iran-Krieges gibt es, so wie es aussieht, nicht. US-Präsident Trump droht dem Iran jetzt mit einem beispiellosen Wirtschaftskrieg und er warnt auch andere Länder vor gewaltigen wirtschaftlichen Konsequenzen, falls sie den Iran unterstützen. Trotz bestehender US-Sanktionen will Trump Ölschmuggel, Geldtransfers und Tarnfirmen noch schärfer ins Visier nehmen. Hintergrund ist, dass die Verhandlungen mit dem Iran zuletzt kaum Fortschritte gemacht haben und gerade laufen auch gar keine Gespräche mehr. Die Verbraucherzentrale warnt wegen der niedrigen Gasspeicherstände und steigender Einkaufspreise vor höheren Kosten für die Haushalte im kommenden Winter. Durch den Iran-Krieg und auch die weiter blockierte Straße von Hormus sind Gas und Öl weltweit ja teuer geworden. Deutsche Speicher sind deutlich weniger gefüllt als im Vorjahr. Verbraucherschützer raten schon jetzt mal, lieber die Preise anderer Anbieter zu checken. Jedes Jahr wenden sich tausende Menschen mit einem Verdacht auf Behandlungsfehler an den medizinischen Dienst. Heute legen die Gutachter neue Zahlen auf den Tisch und schon seit Jahren zeigen diese Statistiken Behandlungsfehler. Das sind keine Einzelfälle. Claudia Wächter berichtet.
2: Der Arzt übersieht einen Knochenbruch oder Laborwerte werden vertauscht. Darf eigentlich nicht passieren, aber auch bei ihrer letzten Erhebung zählten die Gutachter rund 3700 Behandlungsfehler und oft mit krassen Folgeschäden für die Patienten. Viele starben sogar. Ein Riesenproblem ist zudem, dass die Dunkelziffer erheblich höher ist.
1: French Open-Sieger Alexander Zverev sucht weiterhin nach seiner Form. Der 29-Jährige wollte eigentlich das Masters-Turnier in Cincinnati ordentlich aufmischen und Selbstvertrauen tanken, weil ja in 10 Tagen schon die US Open starten. Das ist aber nichts geworden. Der Top-Favorit ist jetzt im Achtelfinale gegen den US-Amerikaner Tommy Paul in 3 Sätzen ausgeschieden.
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2: Mit Yves Simon. Am Abend hat es heftige Unwetter gegeben, allerdings nur im Norden Bayerns, in Unter- und Oberfranken vor allem. Es wurde niemand verletzt. Zahlreiche Bäume sind aber umgestürzt in Würzburg und in der Umgebung. Da sind gleich mehrere Autos und ein parkender Wohnwagen beschädigt worden. Auch in der Rhön hat es viele Einsätze gegeben. In Kronach, da musste der Außenbereich eines Schützenfestes geräumt werden, allerdings kurz vor Schluss schon. Die Polizei hat allein in Unterfranken 14 Unwettereinsätze gezählt. Aufatmen in Monschau in NRW. Seit Sonntag war ja ein Ortsteil evakuiert, jetzt aber nicht mehr die 30 betroffenen Bürgerinnen und Bürger aus verschiedenen Straßenzügen in kalter Herberg können zurück in ihre Häuser. Das Ganze mit sofortiger Wirkung. Grund ist die sich entspannende Lage des Waldbrandes im Naturschutzgebiet Hohes Venn. Philipp Grüger von der Feuerwehr.
3: Die aktuelle Lage sieht so aus, dass wir in den Bereichen auf belgischer wie auf deutscher Seite durch unsere Messprotokolle keine Gefahrstoffe mehr nachweisen können und dadurch die Evakuierungsmaßnahme aufheben können.
2: Die Behörden hatten vermeldet, dass das Feuer jetzt eingekreist ist. Günstige Neuwagen werden in Deutschland immer mehr zur Rarität. Laut ADAC gibt es keine 35 Modelle mehr unter 20.000 Euro. Das war vor 5 Jahren noch der Fall. Jetzt sind es gerade mal noch 16 und keines davon kommt von einem deutschen Hersteller. Autos sind auch insgesamt deutlich teurer geworden. Das liegt an der vielen Technik, die verbaut ist. Das wird auch immer mehr. Entweder weil die Technik einfach von den Fahrern gefragt ist oder vorgeschrieben. Prinz Harry kehrt offenbar gemeinsam mit seiner Frau Meghan und den Kindern nach Großbritannien zurück. Mehrere britische Medien berichten von einem Umzug noch Ende dieses Monats. Die Kinder sollen auch schon für den Schulstart im September an einer britischen Schule angemeldet worden sein. Die Familie plant demnach ein Leben in einer privaten Residenz außerhalb von London. Offiziell ist aber noch nichts bestätigt. Zuletzt hatten sich Harry und König Charles aber wieder angenähert. Bayern-Star Jamal Musiala sorgt mit seinen 2 Zusammenbrüchen in den letzten beiden Testspielen für den FC Bayern für große Sorgen bei den Fans. Jetzt haben die Münchner bestätigt, dass sie schon länger von einer neurologischen Erkrankung bei Musiala wissen. Für den Club ist das also nichts Neues. Musiala selbst betont aber, die Krankheit ist gut behandelbar. 089
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1: Heute geht's erstmal schön und ruhig rein mit einem Sonne-Wolken-Mix. Meist trocken bei bis zu 27 Grad. Zum anderen teilweise kräftige Gewitter möglich. Und der Wettertrend für München und Umgebung. Morgen wechselhaft und kühler, nur noch 21 Grad. Am Wochenende oft sonnig bei bis zu 24 Grad.
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2: Mit Yves Simon. Guten Morgen. Heftige Unwetter haben am Abend in Brandenburg, Thüringen, Rheinland-Pfalz und auch in Hessen gewütet. Zahlreiche Häuser wurden schwer beschädigt, zum Beispiel in Wetzlar. Dort sind etwa 60 Gebäude betroffen, teilweise wurden dort ganze Dächer abgedeckt. Einige Häuser sind unbewohnbar. In Laubach, da ist ein Baum auf einen Gastank gestürzt. Hier mussten Anwohner mitten in der Nacht aus ihren Häusern und Wohnungen raus. Und im Landkreis Mayen-Koblenz, da sind zwei Menschen von einem umstürzenden Baum verletzt worden. In Brandenburg hat sogar ein Tornado gewütet. US-Präsident Trump droht dem Iran jetzt mit einem beispiellosen Wirtschaftskrieg. Das hat er auf seiner Plattform True Social geschrieben. Tina Eck berichtet für uns aus Washington.
3: Der Frust ist groß. Der Iran lässt sich nicht in die Knie zwingen und Trump gehen langsam Druck und Drohungen aus. Nun verkündet er einen gewaltigen Wirtschaftskrieg, eine ökonomische Apokalypse für den Iran. Eine verheerende Wirtschaftsoperation mit Maßnahmen historischen Ausmaßes. Vermutlich denkt er an eine Ausweitung der sowieso schon bestehenden Sanktionen und weitere drastische Wirtschaftsblockaden.
2: In Deutschland ist die Vermögensungleichheit laut einer neuen Studie leicht zurückgegangen. Die Schere zwischen Arm und Reich wächst also nicht weiter, sie schrumpft etwas. Vor allem zwischen Ost und West ist diese Schere aber immer noch riesig. Im Süden Deutschlands, da liegt das durchschnittliche Nettovermögen bei rund 440.000 Euro, im Osten knapp bei nur 170.000. Wer jetzt schon wach ist, kann es möglicherweise bestätigen. In Deutschland schlafen viele Menschen unter der Woche zu wenig. Laut einer Studie des Robert-Koch-Instituts haben 40% angegeben, nachts auf weniger als die empfohlenen 7 Stunden zu kommen. Bei Männern haben das etwa 43% gesagt. Bei den Frauen waren es nur 36%. Kurioser Einsatz in Grassau im Kreis Traunstein. Da ist ein 60-Jähriger während einer Videokonferenz einfach eingeschlafen. Seine Kollegen haben aus Sorge die Feuerwehr gerufen, weil er einfach weggeknickt ist. Hätte auch ein gesundheitlicher Notfall sein können. Die Einsatzkräfte sind über den Balkon dann in die Wohnung eingestiegen, haben den Mann aber tief schlafend auf der Couch gefunden. Er war laut Polizei stark alkoholisiert. Das haben seine Teilnehmer an der Konferenz gar nicht bemerkt. Vorsorglich ist der Mann ins Krankenhaus gebracht worden.
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5: Guten Morgen zu euch in die Autos. Und das schaut sehr gut aus zum Start in den Donnerstag. Die Straßen sind frei.
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5: Der aktuellste Trudering, Wasserburger Landstraße einwärts. Gute Fahrt.
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2: Erstmal geht's schön in den Tag mit einem Sonne-Wolken-Mix. Meistens trocken, bis zu 27 Grad gibt's in der Spitze. Richtung Abend steigt dann die Gewittergefahr. Und der Wettertrend für München und Umgebung. Morgen wechselhaft und kühler, nur noch 21 Grad. Am Wochenende oft sonnig, meist trocken bei bis zu 24 Grad.
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3: Guten Morgen zu euch in die Autos und das schaut sehr gut aus zum Start in den Donnerstag. Die Straßen sind frei.
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3: Der aktuellste Trudering, Wasserburger Landstraße einwärts. Gute Fahrt.
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4: Heute geht's erstmal schön und ruhig rein mit einem Sonne-Wolken-Mix. Meist trocken bei bis zu 27 Grad. Zum dann teilweise kräftige Gewitter möglich. Und der Wettertrend für München und Umgebung. Morgen wechselhaft und kühler, nur noch 21 Grad. Am Wochenende oft sonnig bei bis zu 24 Grad.
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5: Mit Nicolas Pinkanell, guten Morgen. Immer mehr Münchner fahren elektrisch. Knapp 50.000 reine E-Autos sind mittlerweile in der Stadt zugelassen. 089 Kult München Reporter Lennart Wenner, die sollen auch in Zukunft genug Möglichkeiten zum Laden haben.
6: Ja, der Stadtrat hat dafür die Weichen für den weiteren Ausbau der öffentlichen Ladesäulen gestellt. Die Stadt will künftig neu regeln, welche Betreiber neue Ladepunkte aufbauen und betreiben dürfen. Hintergrund ist ein Urteil des Verwaltungsgerichts zum bisherigen Auswahlverfahren. Bis November soll das neue Verfahren vorbereitet werden. Danach kann die Ausschreibung starten.
5: Nicht nur die Autos hier in München fahren immer häufiger elektrisch, auch die Busse und Lkw weltweit. Die Verkäufe haben sich im letzten Jahr fast verdoppelt, so eine neue Untersuchung. In der EU wurden vor allem Elektrobusse gekauft. Auch der MVV will schrittweise alle Buslinien elektrisch betreiben. Auf einigen Linien ist das schon der Fall. Es sind Zahlen, die man sich als normaler Mensch kaum vorstellen kann. Die Staatsverschuldung der USA hat mittlerweile die 40 Billionen Dollar Marke geknackt. Das ist eine 4 mit 13 Nullen. Zum Vergleich, wer jeden Tag 1 Million Dollar ausgibt, bräuchte fast 110.000 Jahre, um auf diese Summe zu kommen. Heute wären also sogar Neandertaler noch damit beschäftigt.
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7: Einmal hier auf der Theresienwiese für einen Netflix-Film vor der Kamera stehen. Dafür werden jetzt bis zu 4000 Komparsen gesucht. Gedreht wird eine romantische Komödie rund ums Oktoberfest. Dafür braucht die Produktion unter anderem Wiesenbesucher, Bedienungen und Trachtler. Die Dreharbeiten starten im September. Aus der Ludwigsvorstadt, Max Eckert, 089 Kult.
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8: Guten Morgen, zeuchen die Autos und dann sind wir schnell durch. Die Straßen sind frei.
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8: Geblitzt werdet ihr im Landkreis Dachau und Karlsfeld in der Münchner Straße. Gute Fahrt.
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9: Mit einem der erfolgreichsten Popsongs im Radio überhaupt geht's in diesen Donnerstag. Nämlich mit The Police. Ganz entspannt für euch im Kurs nach 6. Every Breath You Take.

0: So klingen die größten Kulthits am Donnerstag. Ich bin Johannes Boos.
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0: Das Vino Festival im Italy in der Blumenstraße heute. Ihr könnt zahlreiche Weine genießen, köstliches italienisches Essen und auch Live-Musik. Um 18 Uhr geht's los. Und wir setzen euch auf die Gästeliste. Einfach schnell eine E-Mail an studio@089kult.de.
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0: In der Drehleier wird's bunt und wild. Kabarett con carne mischt Burlesque, Drag, Magie und Comedy. Durch den Abend führen Markus Leimann, Vicky Voyage und Ruby Tuesday. Dazu gibt's wechselnde Gäste. 20 Uhr geht's los.
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0: Im Schaufenster der Sammlung Götz sind Arbeiten von Sterling Ruby zu sehen. Zwischenmalerei, Skulptur und Installation. Die Ausstellung könnt ihr heute bis 20 Uhr angucken. Der Eintritt ist frei.
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Es gibt ja wirklich Feier- und Gedenktage für alles Mögliche und eben, naja, auch Unmögliche. Heute am Donnerstag ist Tag der Pizza Hawaii. Genau, daran scheiden sich ja wirklich die Geister. Gehört jetzt ein Stückchen Ananas nun auf eine Pizza oder nicht? Eure Meinung gerne herbei. Ansonsten das Ganze auch mal mit den Kolleginnen und Kollegen diskutieren heute auf der Arbeit und dann mittags gemeinsam essen gehen. Und zwar Pizza. Eklar. Schönen guten Morgen auf 089 Kult.

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10: Erstmal geht's schön in den Tag mit einem Sonne-Wolken-Mix. Meistens trocken, bis zu 27 Grad gibt's in der Spitze. Richtung Abend steigt dann die Gewittergefahr. Und der Wettertrend für München und Umgebung. Morgen wechselhaft und kühler, nur noch 21 Grad. Am Wochenende oft sonnig, meist trocken bei bis zu 24 Grad.
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11: Guten Morgen zu euch in die Autos. Aktuell Freifahrt.
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11: Geblitzt werdet ihr in Moosach, Max-Born-Straße einwärts und im Landkreis Freising in Hallbergmoos in der Grünecker-Straße. Gute Fahrt.
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13: Das bin ich. Guten Morgen am Donnerstag.

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0: Herzlich willkommen bei München Sender für die größten Kulthits mit Jur in den Startlöchern. F.A. Boss in wenigen Augenblicken.
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Wir sind 089 Kult. Ich bin Johannes Boos und immer donnerstags gucken wir auf die Filmkultur, nämlich genau auf das, was neu anläuft in den Kinos bei uns in der Stadt. Zum Beispiel der Film Spaziergang nach Syrakus. Da geht's in den 80ern um Paul. Der lebt in der DDR und träumt davon, nach Sizilien zu reisen. Weil ihm aber die Ausreise verweigert wird, plant er eine abenteuerliche Flucht. Das Ganze für alle, die historische Stoffe mit Humor und Gefühl mögen. Und ebenfalls neu in den Kinos die Dokumentation All My Sisters. Die begleitet drei Schwestern in Teheran über 18 Jahre, von ihrer Kindheit bis ins junge Erwachsenenalter. Ist eher was für alle, die gesellschaftliche Dokumentarfilme lieben. Ich bin Johannes Boos, wir sind 089 Kult.

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13: Heute geht's erstmal schön und ruhig rein mit einem Sonne-Wolken-Mix. Meist trocken bei bis zu 27 Grad. Zum anderen teilweise kräftige Gewitter möglich. Und der Wettertrend für München und Umgebung. Morgen wechselhaft und kühler, nur noch 21 Grad. Am Wochenende oft sonnig bei bis zu 24 Grad.
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14: Mit Nicolas Pinkanell, guten Morgen. Die Zahl der reinen E-Autos in München ist innerhalb eines Jahres um gut 26% gestiegen. 089 Kult München Reporter Lennart Wenner. Entsprechend wichtig sind genügend Ladesäulen in der Stadt.
15: Genau, und davon sollen in Zukunft noch mehr dazukommen. Der Stadtrat hat beschlossen, den Ausbau neu zu organisieren. Betreiber können sich künftig darum bewerben, öffentliche Ladesäulen aufzubauen und sich auch um den Betrieb zu kümmern. Das bisherige Verfahren wird nach einem Urteil des Verwaltungsgerichts aufgehoben. Bis November will die Stadt das neue Modell vorbereiten.
14: Der MVV will schrittweise alle Buslinien elektrisch betreiben. Dieser Trend spiegelt sich auch auf der ganzen Welt wider. Weltweit sind im letzten Jahr fast doppelt so viele E-Busse und E-Lkw verkauft worden, so eine neue Untersuchung. Bei den Lkw treibt vor allem China das Wachstum, die EU setzt eher auf elektrische Busse. Die Schere zwischen Arm und Reich ist in den letzten Jahren etwas kleiner geworden. Das zeigt eine neue Studie des Instituts der deutschen Wirtschaft. In den letzten 20 Jahren seien die Vermögensunterschiede leicht rückläufig. Vor allem im Regionenvergleich bleibt der Unterschied aber groß. Hier bei uns in Süddeutschland liegt das durchschnittliche Nettovermögen bei rund 440.000 Euro, im Osten bei 170.000.
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16: Was haben der FC Bayern und die beste Eishockeyliga der Welt miteinander vor? Genau das klärt sich heute hier an der Sebener Straße. Der FC Bayern hat gemeinsam mit der nordamerikanischen NHL zu einem Pressegespräch eingeladen. Worum es dabei geht, ist bislang noch geheim. Aus Hallaching, Alexandra Goralska, 089 Kult.
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18: Guten Morgen zu euch in die Autos und Obacht bitte auf der A9 Richtung Nürnberg am Kreuz Neufahren. Da steht in der Überleitung zur A92 Richtung Deggendorf ein kaputter LKW auf der rechten Spur. Und auf der A94 Richtung München, da staut es sich zwischen Forst-Inning und Markt-Schwaben. Nach einem Unfall ist die linke Spur blockiert. 28 Minuten plus. Durchhalten.
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18: Geblitzt wird in Berg am Leimkreiler Straße einwärts und in Feldkirchen in der Münchner Straße. Gute Fahrt.
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19: Wir sind Münchens Sender für Kulthits und Kultur. Wir liefern euch täglich Inspiration für die schönen Seiten der Stadt. Die besten Tipps für den Donnerstag gleich nach Robbie Williams und den Cars.

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Wer Live-Musik liebt, ist heute in der Miller gut aufgehoben. Da ist Boschel G zu Gast. Der ist Singer-Songwriter, macht eine Mischung aus Pop, Rock, Folk, immer mit einer gehörigen Portion Groove. Heute Abend um 20 Uhr geht's los. In der Drehleier wird's bunt und wild. Da gibt's Kabarett Con Carne. Das ist eine Mischung aus Burlesque, Drag, Magie und Comedy. 20 Uhr der Start. Und das Wino Festival im Italy in der Blumenstraße. Da könnt ihr zahlreiche Weine genießen, köstliches italienisches Essen und auch Live-Musik. 18 Uhr geht's los und wir setzen euch auf die Gästeliste. Einfach kurz eine E-Mail an studio@089kult.de. Viel Glück!

0: So klingt der Donnerstag, so klingt der Start in den 20. August. Ich bin Johannes Boos. Schönen guten Morgen. Wenn wir das Rad der Zeit 30 Jahre zurückdrehen, dann ist heute ein trauriger Tag für die Musikgeschichte. Denn heute vor ganz genau 3 Jahrzehnten ist Rio Reiser von uns gegangen. Der Sänger von Tonsteine Scherben. Später war er auch solo unterwegs als König von Deutschland. Hier ist er mit einem seiner größten Erfolge. Hier ist Rio Reiser und Junimond.
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7: Erstmal geht's schön in den Tag mit einem Sonne-Wolken-Mix. Meistens trocken, bis zu 27 Grad gibt's in der Spitze. Richtung Abend steigt dann die Gewittergefahr. Und der Wettertrend für München und Umgebung. Morgen wechselhaft und kühler, nur noch 21 Grad. Am Wochenende oft sonnig, meist trocken bei bis zu 24 Grad.
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8: Guten Morgen zu euch in die Autos. Weiterhin Obacht bitte auf der A9 Richtung Nürnberg am Kreuz Neufahren. Da steht an der Überleitung zur A92 Richtung Deggendorf ein kaputter LKW auf der rechten Spur. Und wir schauen auf die Gleise. Die S5 und S7 haben im Moment 10 Minuten Verspätung wegen eines kaputten Bahnübergangs.
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8: Geblitzt werdet ihr im Lehel in der Oettingenstraße einwärts und in Hohenbrunn in der Putzbrunner Straße. Gute Fahrt.
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10: Or Young, A Love of the Common People und Tracy Chapman. Talking about a Revolution. Das sind zwei der größten Kulthits. Jetzt bei mir. Schön.

0: 1983 war das. Paul Young und Love of the Common People. Schönen guten Morgen am Donnerstag.
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2: Das Sommerfestival im Olympiapark, ja, wer in den Ferien ein bisschen Volksfest, Jahrmarkt, Sommerurlaub gleichzeitig braucht, sollte zum Sommerfestival im Ollipark. Da warten Fahrgeschäfte, Buden, Gastro, ein eigenes Kinderland. Dazu kommen auch Themenwochenenden direkt am Olympiasee. Das Ganze läuft 24 Tage lang. Der Eintritt auf das Festivalgelände ist frei, geht bis 23. August.
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0: Die größten Kult-Hits, die sind hier bei uns zu Hause. Ihr hört 089 Kult. Ich bin Johannes Boos.
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2: Ja, guten Morgen. Das steht in München heute an. Heute gibt's ein echtes Heimspiel für eine Band, die München schon im Namen trägt. Die Münchner Freiheit spielt am Abend im Brunnenhof der Residenz. Und das ist laut Veranstalter ihr einziges München-Konzert in diesem Jahr. Auf dem Programm stehen natürlich auch die großen Hits aus den 80ern. Los geht's um 20 Uhr.

0: Ganz anders klingt der Abend ein paar Kilometer weiter am Olympiasee. Beim Theatron stehen heute drei Acts auf der Bühne, die musikalisch sehr weit auseinander liegen. Von R&B und elektronischen Sounds über Neoklassik bis zu Krautrock und Soul. Der Konzertabend startet um 19 Uhr und kostet keinen Eintritt. Und wer sich schon mal gefragt hat, wie Street Art eigentlich entsteht, kann heute im Gasteig KP8 selbst loslegen. Bei der Reihe The Five Elements of Hip-Hop dreht sich diesmal alles um Street Art. Dabei geht es nicht nur ums Zuschauen. Jugendliche können selbst kreativ werden und verschiedene Techniken ausprobieren. Los geht's um 17 Uhr. Die Teilnahme ist kostenlos.
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13: Heute geht's erstmal schön und ruhig rein mit einem Sonne-Wolken-Mix. Meist trocken bei bis zu 27 Grad. Zum dann teilweise kräftige Gewitter möglich. Und der Wettertrend für München und Umgebung. Morgen wechselhaft und kühler, nur noch 21 Grad. Am Wochenende oft sonnig bei bis zu 24 Grad.
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14: Mit Nicolas Pinkanell, guten Morgen. Immer mehr Münchner fahren elektrisch. Knapp 50.000 reine E-Autos sind mittlerweile in der Stadt zugelassen. 089 Kult München Reporter Lennart Wenner, die sollen auch in Zukunft genug Möglichkeiten zum Laden haben.
15: Ja, der Stadtrat hat dafür die Weichen für den weiteren Ausbau der öffentlichen Ladesäulen gestellt. Die Stadt will künftig neu regeln, welche Betreiber neue Ladepunkte aufbauen und betreiben dürfen. Hintergrund ist ein Urteil des Verwaltungsgerichts zum bisherigen Auswahlverfahren. Bis November soll das neue Verfahren vorbereitet werden. Danach kann die Ausschreibung starten.
14: Nicht nur die Autos hier in München fahren immer häufiger elektrisch, auch die Busse und Lkw weltweit. Die Verkäufe haben sich im letzten Jahr fast verdoppelt, so eine neue Untersuchung. In der EU wurden vor allem Elektrobusse gekauft. Auch der MVV will schrittweise alle Buslinien elektrisch betreiben. Auf einigen Linien ist das schon der Fall. Es sind Zahlen, die man sich als normaler Mensch kaum vorstellen kann. Die Staatsverschuldung der USA hat mittlerweile die 40 Billionen Dollar Marke geknackt. Das ist eine 4 mit 13 Nullen. Zum Vergleich, wer jeden Tag 1 Million Dollar ausgibt, bräuchte fast 110.000 Jahre, um auf diese Summe zu kommen. Heute wären also sogar Neandertaler noch damit beschäftigt.
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16: Einmal hier auf der Theresienwiese für einen Netflix-Film vor der Kamera stehen. Dafür werden jetzt bis zu 4000 Komparsen gesucht. Gedreht wird eine romantische Komödie rund ums Oktoberfest. Dafür braucht die Produktion unter anderem Wiesenbesucher, Bedienungen und Trachtler. Die Dreharbeiten starten im September. Aus der Ludwigsvorstadt, Max Eckert, 089 Kult.
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17: Guten Morgen, solchen die Autos. Auf dem mittleren Ring, da stockt's aktuell. Landshut Allee Richtung Olympiapark wegen der Baustelle. 9 Minuten braucht ihr länger.
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17: Geblitzt werdet ihr in Obermenzing, Paul-Gerhardt-Allee auswärts und im Landkreis Fürstenfeldbruck in Grafrath in der Mohrenweiser Straße. Gute Fahrt.
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14: Und mit genau der richtigen Pop-Hymne, um in München in den neuen Tag zu starten. Hier ist Phil Collins um kurz nach 8 und Another Day in Paradise.

0: So klingen die größten Kulthits am Donnerstag. Ich bin Johannes Boos.
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0: Das Vino Festival im Italy in der Blumenstraße heute. Ihr könnt zahlreiche Weine genießen, köstliches italienisches Essen und auch Live-Musik. Um 18 Uhr geht's los. Und wir setzen euch auf die Gästeliste. Einfach schnell eine E-Mail an studio@089kult.de.
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0: In der Drehleier wird's bunt und wild. Kabarett con Carne mischt Burlesque, Drag, Magie und Comedy. Durch den Abend führen Markus Leimann, Vicky Voyage und Ruby Tuesday. Dazu gibt's wechselnde Gäste. 20 Uhr geht's los.
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0: Im Schaufenster der Sammlung Götz sind Arbeiten von Sterling Ruby zu sehen. Zwischenmalerei, Skulptur und Installation. Die Ausstellung könnt ihr heute bis 20 Uhr angucken. Der Eintritt ist frei.
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0: sondern...
1: Es gibt ja wirklich Feier- und Gedenktage für alles Mögliche und eben, naja, auch Unmögliche. Heute am Donnerstag ist Tag der Pizza Hawaii. Genau, daran scheiden sich ja wirklich die Geister. Gehört jetzt ein Stückchen Ananas nun auf eine Pizza oder nicht? Eure Meinung gerne herbei. Ansonsten das Ganze auch mal mit den Kolleginnen und Kollegen diskutieren heute auf der Arbeit und dann mittags gemeinsam essen gehen. Und zwar Pizza. Eklar. Schönen guten Morgen auf 089 Kult.

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12: Erstmal geht's schön in den Tag mit einem Sonne-Wolken-Mix. Meistens trocken, bis zu 27 Grad gibt's in der Spitze. Richtung Abend steigt dann die Gewittergefahr. Und der Wettertrend für München und Umgebung. Morgen wechselhaft und kühler, nur noch 21 Grad. Am Wochenende oft sonnig, meist trocken bei bis zu 24 Grad.
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13: Guten Morgen zu euch in die Autos. Auf dem mittleren Ring, da stockt es nach wie vor auf der Landshuter Allee Richtung Olympiapark wegen Bauarbeiten. 16 Minuten braucht ihr länger.
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13: Geblitzt werdet ihr in Moosach, Pelkhofenstraße beidseitig und im Landkreis Starnberg in Kreiling in der Fischerfeldstraße. Gute Fahrt.
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15: Das bin ich. Guten Morgen am Donnerstag. 089.

0: größten Kult-Hits, die sind hier bei uns zu Hause. Ihr hört 089 Kult. Ich bin Johannes Boos. Hallo.
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Ich bin Johannes Boos und immer donnerstags gucken wir auf die Filmkultur, nämlich genau auf das, was neu anläuft in den Kinos bei uns in der Stadt. Zum Beispiel der Film Spaziergang nach Syrakus. Da geht's in den 80ern um Paul. Der lebt in der DDR und träumt davon, nach Sizilien zu reisen. Weil ihm aber die Ausreise verweigert wird, plant er eine abenteuerliche Flucht. Das Ganze für alle, die historische Stoffe mit Humor und Gefühl mögen. Und ebenfalls neu in den Kinos die Dokumentation All My Sisters. Die begleitet drei Schwestern in Teheran über 18 Jahre, von ihrer Kindheit bis ins junge Erwachsenenalter. Ist eher was für alle, die gesellschaftliche Dokumentarfilme lieben. Ich bin Johannes Boos, wir sind 089 Kult.

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14: Heute geht's erstmal schön und ruhig rein mit einem Sonne-Wolken-Mix. Meist trocken bei bis zu 27 Grad. Zum dann teilweise kräftige Gewitter möglich. Und der Wettertrend für München und Umgebung. Morgen wechselhaft und kühler, nur noch 21 Grad. Am Wochenende oft sonnig bei bis zu 24 Grad.
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15: Mit Nicolas Pinkanell, guten Morgen. Die Zahl der reinen E-Autos in München ist innerhalb eines Jahres um gut 26% gestiegen. 089 Kult München Reporter Lennart Wenner. Entsprechend wichtig sind genügend Ladesäulen in der Stadt.
16: Genau, und davon sollen in Zukunft noch mehr dazukommen. Der Stadtrat hat beschlossen, den Ausbau neu zu organisieren. Betreiber können sich künftig darum bewerben, öffentliche Ladesäulen aufzubauen und sich auch um den Betrieb zu kümmern. Das bisherige Verfahren wird nach einem Urteil des Verwaltungsgerichts aufgehoben. Bis November will die Stadt das neue Modell vorbereiten.
15: Der MVV will schrittweise alle Buslinien elektrisch betreiben. Dieser Trend spiegelt sich auch auf der ganzen Welt wider. Weltweit sind im letzten Jahr fast doppelt so viele E-Busse und E-Lkw verkauft worden, so eine neue Untersuchung. Bei den Lkw treibt vor allem China das Wachstum, die EU setzt eher auf elektrische Busse. Die Schere zwischen Arm und Reich ist in den letzten Jahren etwas kleiner geworden. Das zeigt eine neue Studie des Instituts der deutschen Wirtschaft. In den letzten 20 Jahren seien die Vermögensunterschiede leicht rückläufig. Vor allem im Regionenvergleich bleibt der Unterschied aber groß. Hier bei uns in Süddeutschland liegt das durchschnittliche Nettovermögen bei rund 440.000 Euro, im Osten bei 170.000.
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17: Was haben der FC Bayern und die beste Eishockeyliga der Welt miteinander vor? Genau das klärt sich heute hier an der Sebener Straße. Der FC Bayern hat gemeinsam mit der nordamerikanischen NHL zu einem Pressegespräch eingeladen. Worum es dabei geht, ist bislang noch geheim. Aus Hallaching, Alexandra Goralska, 089 Kult.
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19: Guten Morgen zu euch in die Autos. Stockend, aktuell auf dem Mittleren Ring. Auf der Landshuter Allee Richtung Olympiapark. Wegen der Baustelle braucht ihr 18 Minuten länger.
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19: Geblitzt wird in Obermenzing, Menzinger Straße auswärts. Und in Schäftland stehen sie in der Starnberger Straße. Gute Fahrt.
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Wer Live-Musik liebt, ist heute in der Miller gut aufgehoben. Da ist Boschel G zu Gast. Der ist Singer-Songwriter, macht eine Mischung aus Pop, Rock, Folk, immer mit einer gehörigen Portion Groove. Heute Abend um 20 Uhr geht's los. In der Drehleier wird's bunt und wild. Da gibt's Kabarett Con Carne. Das ist eine Mischung aus Burlesque, Drag, Magie und Comedy. 20 Uhr der Start. Und das Wiener Festival im Italy in der Blumenstraße. Da könnt ihr zahlreiche Weine genießen, köstliches italienisches Essen und auch Live-Musik. 18 Uhr geht's los und wir setzen euch auf die Gästeliste. Einfach kurz eine E-Mail an studio@089kult.de.

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5: Erstmal geht's schön in den Tag mit einem Sonne-Wolken-Mix. Meistens trocken, bis zu 27 Grad gibt's in der Spitze. Richtung Abend steigt dann die Gewittergefahr. Und der Wettertrend für München und Umgebung. Morgen wechselhaft und kühler, nur noch 21 Grad. Am Wochenende oft sonnig, meist trocken bei bis zu 24 Grad.
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6: Hallo liebe Autofahrer, auf dem Mittleren Ring stockt's nach wie vor an der Baustelle auf der Landshuter Allee Richtung Olympiapark. Ihr braucht hier aktuell 13 Minuten länger.
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6: Geblitzt wird in Sendling auf der Plinganser Straße auswärts und in Unterschleißheim auf der Lohwaldstraße. Kommt gut an.
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8: Aus eurem Lieblingsjahrzehnt der Musik, aus den 80ern, zwei absolut grandiose Kulthits. ABC, The Look of Love und Roxette, Listen to Your Heart jetzt bei mir. Schön.

0: größten Kult-Hits, die sind hier bei uns zu Hause. Ihr hört 089 Kult. Ich bin Johannes Boos. Hallo.
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2: Ja, guten Morgen. Das steht in München heute an. Heute gibt's ein echtes Heimspiel für eine Band, die München schon im Namen trägt. Die Münchner Freiheit spielt am Abend im Brunnenhof der Residenz. Und das ist laut Veranstalter ihr einziges München-Konzert in diesem Jahr. Auf dem Programm stehen natürlich auch die großen Hits aus den 80ern. Los geht's um 20 Uhr.

0: Ganz anders klingt der Abend ein paar Kilometer weiter am Olympiasee. Beim Theatron stehen heute drei Acts auf der Bühne, die musikalisch sehr weit auseinander liegen. Von R&B und elektronischen Sounds über Neoklassik bis zu Krautrock und Soul. Der Konzertabend startet um 19 Uhr und kostet keinen Eintritt. Und wer sich schon mal gefragt hat, wie Street Art eigentlich entsteht, kann heute im Gasteig KP8 selbst loslegen. Bei der Reihe The Five Elements of Hip-Hop dreht sich diesmal alles um Street Art. Dabei geht es nicht nur ums Zuschauen. Jugendliche können selbst kreativ werden und verschiedene Techniken ausprobieren. Los geht's um 17 Uhr. Die Teilnahme ist kostenlos.
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14: Heute geht's erstmal schön und ruhig rein mit einem Sonne-Wolken-Mix. Meist trocken bei bis zu 27 Grad. Zum dann teilweise kräftige Gewitter möglich. Und der Wettertrend für München und Umgebung. Morgen wechselhaft und kühler, nur noch 21 Grad. Am Wochenende oft sonnig bei bis zu 24 Grad.
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15: Nikolas Pinkernell, grüß Gott. Die Bahnstrecke München-Augsburg ist eine der am stärksten belasteten Pendlerachsen Bayerns. Künftig könnten dort weniger Regionalzüge fahren, vor allem zu den Hauptverkehrszeiten. Die Bahn plant einem Bericht nach nur noch 2 Verbindungen pro Stunde und Richtung und stattdessen mehr teure Fernverkehrszüge. Auch auf der Strecke nach Ingolstadt soll es Streichungen geben, wenn auch nicht so viele. Der Fahrgastverband Pro Bahn spricht von einem Verkehrsinfarkt. Auch das Verkehrsministerium kritisiert die Pläne. Deutschland hat sein Solarausbauziel für dieses Jahr vorzeitig erreicht. Das teilt der Bundesverband Solarwirtschaft mit. Er warnt aber gleichzeitig vor einem Ausbauknick. Um das Ziel bis 2030 zu erreichen, brauche es mehr Tempo. Die Experten fordern, geplante Gesetzesänderungen entsprechend nachzubessern. Für einen Check zu Herz-Kreislauf-Erkrankungen muss man aktuell noch lange auf einen Facharzttermin warten. Künftig soll das auch in der Drogerie gehen. Die Kette DM will ihr Angebot dahingehend ausbauen. Mittlerweile sei die Technik so weit, dass man die entsprechenden Daten zuverlässig erfassen kann, heißt es.
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16: Zu wenig Luft im Reifen ist schnell ein Sicherheitsrisiko für Fahrradfahrer. Deshalb wird heute beim kostenlosen Radlcheck vor den Pasing-Arkaden von 12 bis 18 Uhr der Luftdruck richtig eingestellt. Aufgepumpt werden auch Reifen von Kinderwegen und Rollstühlen. Aus Pasing, Max Eckert, 089 Kult.
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17: Hallo, liebe Autofahrer. Obacht bitte auf der A99 Westumfahrung Richtung Lindau. Zwischen Lochhausen und Germering Nord liegen mehrere Holzteile auf der Autobahn. Und auf dem Mittleren Ring stockt's nach wie vor wegen Bauarbeiten auf der Landshuter Allee Richtung Olympiapark. Da braucht ihr 12 Minuten länger.
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17: Geblitzt wird in Neuhausen auf der A0-Straße auswärts und in Grünwald auf der Gabriel-von-Seidel-Straße. Gute Fahrt.
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10: Erstmal geht's schön in den Tag mit einem Sonne-Wolken-Mix. Meistens trocken, bis zu 27 Grad gibt's in der Spitze. Richtung Abend steigt dann die Gewittergefahr. Und der Wettertrend für München und Umgebung. Morgen wechselhaft und kühler, nur noch 21 Grad. Am Wochenende oft sonnig, meist trocken bei bis zu 24 Grad.
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11: Hallo liebe Autofahrer, staut sich ordentlich auf dem Mittleren Ring auf der Landshuter Allee Richtung Olympiapark wegen der Baustelle. Plant hier bitte 21 Minuten mehr ein.
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11: Geblitzt wird in Obersendling auf der Hallmannstraße auswärts und im Kreis Ebersberg in Kirchseeon auf der Wasserburger Straße. Gute Fahrt.
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8: Heute geht's erstmal schön und ruhig rein mit einem Sonne-Wolken-Mix. Meist trocken bei bis zu 27 Grad. Zum dann teilweise kräftige Gewitter möglich. Und der Wettertrend für München und Umgebung. Morgen wechselhaft und kühler, nur noch 21 Grad. Am Wochenende oft sonnig bei bis zu 24 Grad.
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9: Mit Nicolas Pinkernell. Grüß Gott. Keine Sitzplätze und stehen vor der Toilette. Das kennen viele Bahnpendler. Künftig könnten die Züge noch voller werden. Denn die Bahn will einem Bericht nach auf der Strecke München-Augsburg und München-Ingolstadt Regionalzüge streichen. Von und nach Augsburg sollen insgesamt 12 Verbindungen wegfallen, nach Ingolstadt 4. Stattdessen will die Bahn den Fernverkehr priorisieren. Mehrere Zugbetreiber, der Fahrgastverband Pro Bahn und das Verkehrsministerium kritisieren die Pläne. Waldbrände waren jetzt im Sommer ja ein großes Thema. Hier in Bayern soll jetzt ein neues KI-System bei der Bekämpfung helfen. In der Oberpfalz sind Bäume etwa mit Sensoren ausgestattet, die eine Drohne alarmieren können. Die schaut sich dann alles an und ruft bei Bedarf die Feuerwehr. Junge Frauen schneiden in Sachen Bildung oft besser ab als junge Männer. Das teilt das Statistische Bundesamt mit. Unter allen Abiturienten waren zuletzt 55% weiblich. Je geringer der Schulabschluss wird, desto höher ist der Anteil an Männern. Der Trend zeigt sich auch an Hochschulen. Studentinnen haben demnach ihr Bachelorstudium häufiger innerhalb von 8 Semestern abgeschlossen als Studenten.
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10: Bisher stehen hier südlich des Lerchenauer Sees noch die kleinen Häuschen der Eckgartensiedlung mit großen Gärten. Die Stadt will hier 1.900 Wohnungen errichten. Weil dafür 1.000 Bäume gefällt werden sollen, will der Vogelschutzbund klagen. Aus Moosach, Felix Köckel, 089 Kult.
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11: Servus, liebe Autofahrer. Auf dem Mittleren Ring, Stock 2 auf der Landshuter Allee Richtung Olympiapark wegen der Baustelle. 9 Minuten kommen da dazu.
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11: Blitzer stehen im Lehl auf der Oettingenstraße einwärts und in Fürstenfeldbruck auf der Maisacher Straße. Gute Fahrt.
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9: Erstmal geht's schön in den Tag mit einem Sonne-Wolken-Mix. Meistens trocken, bis zu 27 Grad gibt's in der Spitze. Richtung Abend steigt dann die Gewittergefahr. Und der Wettertrend für München und Umgebung. Morgen wechselhaft und kühler, nur noch 21 Grad. Am Wochenende oft sonnig, meist trocken bei bis zu 24 Grad.
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10: Servus auf die Straßen und Obacht auf der A95 Richtung Garmisch-Partenkirchen. Zwischen Sendling und Fürstenried liegen ein Kissen und ein Schaumstoffteil auf der Autobahn. Und Baustellenstau auf der A99 Ostumfahrung Richtung Nürnberg zwischen Hohenbrunn und Kirchheim. Da kommen 13 Minuten dazu.
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10: Obermenzing, die Meyerbeerstraße auswärts und in Schäftlarn wird auf der Starnberger Straße geblitzt. Gute Fahrt.
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0: So klingen die größten Kulthits am Donnerstag. Ich bin Johannes Boos.
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0: Das Vino Festival im Italy in der Blumenstraße heute. Ihr könnt zahlreiche Weine genießen, köstliches italienisches Essen und auch Live-Musik. Um 18 Uhr geht's los. Und wir setzen euch auf die Gästeliste. Einfach schnell eine E-Mail an studio@089kult.de.
1: Tipp 2.
0: In der Drehleier wird's bunt und wild. Kabarett con Carne mischt Burlesque, Drag, Magie und Comedy. Durch den Abend führen Markus Leimann, Vicky Voyage und Ruby Tuesday. Dazu gibt's wechselnde Gäste. 20 Uhr geht's los.
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0: Im Schaufenster der Sammlung Götz sind Arbeiten von Sterling Ruby zu sehen. Zwischenmalerei, Skulptur und Installation. Die Ausstellung könnt ihr heute bis 20 Uhr angucken. Der Eintritt ist frei.
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13: Heute geht's erstmal schön und ruhig rein mit einem Sonne-Wolken-Mix. Meist trocken bei bis zu 27 Grad. Zum anderen teilweise kräftige Gewitter möglich. Und der Wettertrend für München und Umgebung. Morgen wechselhaft und kühler, nur noch 21 Grad. Am Wochenende oft sonnig bei bis zu 24 Grad.
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14: Mit Nikolas Pinkernell. Grüß Gott. Die Bahnstrecke München-Augsburg ist eine der am stärksten belasteten Pendlerachsen Bayerns. Künftig könnten dort weniger Regionalzüge fahren, vor allem zu den Hauptverkehrszeiten. Die Bahn plant einem Bericht nach nur noch 2 Verbindungen pro Stunde und Richtung und stattdessen mehr teure Fernverkehrszüge. Auch auf der Strecke nach Ingolstadt soll es Streichungen geben, wenn auch nicht so viele. Der Fahrgastverband Pro Bahn spricht von einem Verkehrsinfarkt. Auch das Verkehrsministerium kritisiert die Pläne. Deutschland hat sein Solarausbauziel für dieses Jahr vorzeitig erreicht. Das teilt der Bundesverband Solarwirtschaft mit. Er warnt aber gleichzeitig vor einem Ausbauknick. Um das Ziel bis 2030 zu erreichen, brauche es mehr Tempo. Die Experten fordern, geplante Gesetzesänderungen entsprechend nachzubessern. Für einen Check zu Herz-Kreislauf-Erkrankungen muss man aktuell noch lange auf einen Facharzttermin warten. Künftig soll das auch in der Drogerie gehen. Die Kette DM will ihr Angebot dahingehend ausbauen. Mittlerweile sei die Technik so weit, dass man die entsprechenden Daten zuverlässig erfassen kann, heißt es.
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15: Zu wenig Luft im Reifen ist schnell ein Sicherheitsrisiko für Fahrradfahrer. Deshalb wird heute beim kostenlosen Radlcheck vor den Pasing-Arkaden von 12 bis 18 Uhr der Luftdruck richtig eingestellt. Aufgepumpt werden auch Reifen von Kinderwegen und Rollstühlen. Aus Pasing, Max Eckert, 089 Kult.
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17: Hallo, liebe Autofahrer. A99, Westumfahrung Richtung Nürnberg. Der stockt zwischen Lochhausen und Ludwigsfeld. Ihr braucht 11 Minuten länger. Und zäh auf der A99 Ostumfahrung in Richtung Nürnberg in der Baustelle zwischen Hohenbrunn und Kirchheim. Hier kommen 9 Minuten dazu.
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17: Geblitzt wird in Bogenhausen auf der Iflandstraße einwärts und im Planegg auf der Röntgenstraße. Gute Fahrt.
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9: Tagsüber haben wir einen Mix aus Sonne und Wolken, dazu 27 Grad in der Spitze. Am Abend kommen dann aber Schauer und auch Gewitter dazu. Und der Wettertrend für München und Umgebung: Morgen wird es wieder wechselhaft und windig bei 21 Grad. Das Wochenende bringt dann aber wieder mehr Sonne mit.
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10: Servus, liebe Autofahrer. Im Großen und Ganzen läuft's. Nur die A99 Ostumfahrung Richtung Nürnberg. Zäh in der Baustelle zwischen Hohenbrunn und Kirchheim. Ihr braucht 11 Minuten länger.
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10: Geblitzt wird in Nahhausen auf der Arnulfstraße auswärts und in Grünenwald auf der Sudetenstraße. Gute Fahrt.
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11: Sonne und Wolken wechseln sich heute ab bei maximal 27 Grad. Zum Abend hin kommen dann auch Schauer und Gewitter dazu. Und der Wettertrend für München und Umgebung. Morgen wird's immer wieder nass und windig bei maximal 21 Grad. Das Wochenende wird dafür wieder ein Ticken freundlicher.
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12: Mit Lennart Werner. Grüß Gott. Keine Sitzplätze und stehen vor der Toilette. Das kennen viele Bahnpendler. Künftig könnten die Züge noch voller werden, denn die Bahn will einem Bericht nach auf der Strecke München-Augsburg und München-Ingolstadt Regionalzüge streichen. Von und nach Augsburg sollen insgesamt 12 Verbindungen wegfallen, nach Ingolstadt 4. Stattdessen will die Bahn den Fernverkehr priorisieren. Mehrere Zugbetreiber, der Fahrgastverband ProBahn und das Bayerische Verkehrsministerium kritisieren die Pläne. Die Wiesn wird heuer zur Hollywood-Kulisse. Der Streaming-Riese Netflix sucht aktuell 4000 Komparsen für eine romantische Komödie. Die soll auch auf dem Oktoberfest gefilmt werden. Die Produktionsfirma spricht von einer internationalen Starbesetzung. Details gibt sie aber nicht bekannt. Junge Frauen schneiden in Sachen Bildung oft besser ab als junge Männer. Das teilt jetzt das Statistische Bundesamt mit. Unter allen Abiturienten waren zuletzt 55% weiblich. Je geringer der Schulabschluss, desto höher ist der Anteil an Männern. Der Trend zeigt sich auch an den Unis. Studentinnen schließen ihr Bachelor- und Masterstudium schneller ab als Männer.
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13: Bisher stehen hier südlich des Lerchenauer Sees noch die kleinen Häuschen der Eckgartensiedlung mit großen Gärten. Die Stadt will hier 1900 Wohnungen errichten. Weil dafür 1000 Bäume gefällt werden sollen, will der Vogelschutzbund klagen. Aus Moosach, Felix Köckel, 089 Kult.
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14: Servus, lieber Autofahrer. Staut sich auf dem Mittleren Ring auf der Landshuter Allee Richtung Olympiapark wegen der Baustelle. Ihr braucht 12 Minuten länger. Und 11 Minuten plus auf der A99 Ostumfahrung Richtung Nürnberg wegen der Baustelle zwischen Hohenbrunn und Kirchheim.
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14: Geblitzt wird in Thalkirchen auf der Hallmannstraße auswärts und im Kreis Ebersberg im Markt Schwaben auf der Hallmeierstraße. Gute Fahrt.
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18: Tagsüber haben wir einen Mix aus Sonne und Wolken, dazu 27 Grad in der Spitze. Am Abend kommen dann aber Schauer und auch Gewitter dazu. Und der Wettertrend für München und Umgebung: Morgen wird es wieder wechselhaft und windig bei 21 Grad. Das Wochenende bringt dann aber wieder mehr Sonne mit.
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19: Hallo, liebe Autofahrer. Staut sich auf dem Mittleren Ring auf der Landshuter Allee Richtung Olympiapark wegen der Baustelle. Plant da bitte 11 Minuten mehr ein.
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19: Obermenzing, die Meyerbeerstraße auswärts und in Unterschleißheim wird auf der Lohwaldstraße geblitzt. Gute Fahrt.
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15: Sonne und Wolken wechseln sich heute ab bei maximal 27 Grad. Zum Abend hin kommen dann auch Schauer und Gewitter dazu. Und der Wettertrend für München und Umgebung. Morgen wird es immer wieder nass und windig bei maximal 21 Grad. Das Wochenende wird dafür wieder ein Ticken freundlicher.
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16: Mit Lennart Werner. Grüß Gott. Wegen der hohen Spritpreise steigen viele Pendler auf Regionalzüge um. Hier in München wird der Platz darin bald aber wohl enger. Einem Bericht nach will die Bahn auf der Strecke München-Augsburg 12 Verbindungen streichen und das vor allem morgens und nachmittags. Stattdessen sollen auf der Strecke mehr Fernzüge fahren. Das bayerische Verkehrsministerium kritisiert die Pläne. Es müsse mehr statt weniger Regiozüge geben. Die Wiesn wird heuer zum Filmset. Eine Produktionsfirma sucht aktuell 4000 Komparsen für eine romantische Komödie von Netflix. Bisher haben sich schon über 1000 Freiwillige gemeldet, sagt die Firma auf 089 Kultnachfrage. Bei so einer Produktion sei es aber normal, dass sich etwa über 20.000 melden. Das sei auch nötig, weil viele Kandidaten dann spontan noch absagen würden. Wann genau gedreht wird, ist noch nicht klar. Auch hier bei uns in München haben Unternehmen zuletzt noch neue Azubis gesucht, doch die leiden immer häufiger unter psychischen Belastungen. Wie ein neuer Report zeigt, klagen die Azubis über Zeit- und Leistungsdruck sowie zu wenig Personal. Außerdem reiche das Geld oft nicht aus, um über die Runden zu kommen. Den größten Azubi-Frust gibt's bei Friseuren und in Hotels.
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17: Zu wenig Luft im Reifen ist schnell ein Sicherheitsrisiko für Fahrradfahrer. Deshalb wird heute beim kostenlosen Radelcheck vor den Pasingarkaden von 12 bis 18 Uhr der Luftdruck richtig eingestellt. Aufgepumpt werden auch Reifen von Kinderwegen und Rollstühlen. Aus Pasing, Max Eckert, 089 Kult.
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19: Hallo liebe Autofahrer, wir haben nach wie vor Stau auf dem Mittleren Ring auf der Landshuter Allee Richtung Olympiapark wegen der Baustelle. Plant hier bitte 11 Minuten mehr ein.
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19: Im Lehl steht einer auf der Oettingenstraße einwärts und in Hohenbrunn auf der Putzbrunner Straße. Gute Fahrt!
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0: So klingen die größten Kulthits am Donnerstag. Ich bin Johannes Boos.
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0: Das Vino Festival im Italy in der Blumenstraße heute. Ihr könnt zahlreiche Weine genießen, köstliches italienisches Essen und auch Live-Musik. Um 18 Uhr geht's los. Und wir setzen euch auf die Gästeliste. Einfach schnell eine E-Mail an studio@089kult.de.
1: Tipp 2.
0: In der Drehleier wird's bunt und wild. Kabarett con Carne mischt Burlesque, Drag, Magie und Comedy. Durch den Abend führen Markus Leimann, Vicky Voyage und Ruby Tuesday. Dazu gibt's wechselnde Gäste. 20 Uhr geht's los.
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0: Im Schaufenster der Sammlung Götz sind Arbeiten von Sterling Ruby zu sehen. Zwischenmalerei, Skulptur und Installation. Die Ausstellung könnt ihr heute bis 20 Uhr angucken. Der Eintritt ist frei.
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10: Tagsüber haben wir einen Mix aus Sonne und Wolken, dazu 27 Grad in der Spitze. Am Abend kommen dann aber Schauer und auch Gewitter dazu. Und der Wettertrend für München und Umgebung: Morgen wird es wieder wechselhaft und windig bei 21 Grad. Das Wochenende bringt dann aber wieder mehr Sonne mit.
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11: Servus, lieber Autofahrer. Staut sich momentan vor allem auf dem Mittleren Ring auf der Landshuter Allee Richtung Olympiapark wegen der Baustelle. Plant hier aktuell 14 Minuten mehr ein.
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11: Geblitzt wird in Neuhausen auf der Arnulfstraße auswärts und in Grünwald auf der Sudetenstraße. Gute Fahrt.
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6: Sonne und Wolken wechseln sich heute ab bei maximal 27 Grad. Zum Abend hin kommen dann auch Schauer und Gewitter dazu. Und der Wettertrend für München und Umgebung: Morgen wird's immer wieder nass und windig bei maximal 21 Grad. Das Wochenende wird dafür wieder ein Ticken freundlicher.
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7: Lennart Werner. Grüß Gott. Zehntausende Pendler kommen jeden Tag mit dem Zug hier nach München und viele von ihnen könnten bald weniger Platz haben, denn einem Bericht nach plant die Bahn, weniger Regionalzüge auf der Strecke München-Augsburg fahren zu lassen. Stattdessen sollen mehr ICEs unterwegs sein. Der Freistaat hat schon Einspruch eingelegt und fordert mehr Regionalverkehr statt weniger. Auch wenn die finanzielle Lage für viele angespannt ist, München bleibt ein sehr beliebtes Reiseziel. Im ersten Halbjahr kamen wieder mehr Besucher in die Stadt. Vor allem kamen wieder mehr Österreicher und Schweizer zu uns. Die meisten ausländischen Touristen kommen aber weiter aus den USA und Italien. Auszubildende werden überall händeringend gesucht. Doch viele Azubis sind mit ihrer Ausbildung ganz und gar nicht zufrieden. Laut einem neuen Report fühlt sich jeder zweite Azubi psychisch belastet, besonders in Friseurbetrieben und Hotels. Probleme seien unter anderem Zeit- oder Leistungsdruck und auch zu wenig Personal.
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8: Bisher stehen hier südlich des Lerchenauer Sees noch die kleinen Häuschen der Eckgartensiedlung mit großen Gärten. Die Stadt will hier 1.900 Wohnungen errichten. Weil dafür 1.000 Bäume gefällt werden sollen, will der Vogelschutzbund klagen. Aus Moosach, Felix Köckel, 089 Kult.
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10: Hallo, liebe Autofahrer. Staut sich auf dem Mittleren Ring auf der Landshuter Allee Richtung Olympiapark wegen der Baustelle. 11 Minuten plus. Und A995 Stau zwischen Unterhaching Nord und Sauerlach in beiden Richtungen wegen Bauarbeiten. Plant er jeweils 10 Minuten mehr ein.
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10: Geblitzt wird im Lehl auf der Oettingenstraße einwärts und in Hohenbrunn auf der Putzbrunner Straße. Gute Fahrt.
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0: Spitze. Am Abend kommen dann aber Schauer und auch Gewitter dazu. Und der Wettertrend für München und Umgebung. Morgen wird es wieder wechselhaft und windig bei 21 Grad. Das Wochenende bringt dann aber wieder mehr Sonne mit.
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2: Hallo, liebe Autofahrer. Staut sich auf dem Mittleren Ring auf der Landshuter Allee Richtung Olympiapark wegen der Baustelle. 11 Minuten plus. Und A995 Stau zwischen Unterhaching Nord und Sauerlach in beiden Richtungen wegen Bauarbeiten. Plant da jeweils 10 Minuten mehr ein.
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2: Geblitzt wird im Lehl auf der Oettingenstraße einwärts und in Hohenbrunn auf der Putzbrunner Straße. Gute Fahrt.
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18: Sonne und Wolken wechseln sich heute ab bei maximal 27 Grad. Zum Abend hin kommen dann auch Schauer und Gewitter dazu. Und der Wettertrend für München und Umgebung. Morgen wird es immer wieder nass und windig bei maximal 21 Grad. Das Wochenende wird dafür wieder ein Ticken freundlicher.
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19: Mit Lennart Werner. Grüß Gott. Nach dem Großeinsatz am Kurfürstenplatz widerspricht jetzt die Familie des 14-Jährigen der Darstellung der Polizei. Die hatte mitgeteilt, dass sich der Jugendliche mit einer echt aussehenden Softair-Pistole zu den Beamten umgedreht habe. Daraufhin fiel ein Schuss auf den 14-Jährigen. Das stimme aber nicht, sagt jetzt seine Familie. Der Jugendliche habe die Pistole nach der Aufforderung der Polizei auf den Boden geworfen. Das habe er den Polizisten auch zugerufen. Die hätten trotzdem geschossen, sagt die Familie. Die Staatsanwaltschaft hat derweil bestätigt, dass es Videos des Einsatzes gebe. Wegen der hohen Spritpreise steigen viele Pendler auf Regionalzüge um. Doch hier in München wird der Platz da wohl enger. Einem Bericht nach will die Bahn auf der Strecke München-Augsburg 12 Verbindungen streichen und das vor allem morgens und nachmittags. Stattdessen sollen dann mehr Fernzüge fahren. Das bayerische Verkehrsministerium kritisiert die Pläne, es müsse mehr statt weniger Regiozüge geben. Bei den Krankenkassen ging es zuletzt ja immer nur darum, welche Leistungen sie streichen können, um Geld zu sparen. Für Kinder wird die Gesundheitsvorsorge jetzt aber verbessert. Für 9- und 10-Jährige gibt es bald eine neue U-Untersuchung, die von den Kassen übernommen wird. Da geht es vor allem ums Gewicht der Kinder, wie aktiv sie sind und wie viel Zeit sie vor dem Handy oder Tablet verbringen.
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18: Die Wertstoffinseln hier in Vaterstetten sind oft überfüllt. Schuld daran sind aber die umliegenden Gemeinden. Viele nutzen dort den gelben Sack und wollen ihren Müll nicht zu Hause behalten, also bringen sie ihn hierher zu den Wertstoffinseln. Die werden deshalb jetzt strenger kontrolliert. Aus Vaterstetten, Alexandra Goralska, 089 Kult.
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14: Hotspot ist heute so ein bisschen die Baustelle auf der Landshuter Allee beim Georg-Brauchle-Ring. Da eine Viertelstunde mehr einplanen, weil immer wieder halbseitig gesperrt ist. Ansonsten normaler Nachmittagsverkehr.
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14: Geblitzt wird in Ramersdorf auf der Hofanger Straße. Landkreis Ebersberg, Markt Schwaben, die Herzog-Ludwig-Straße und in Fürstenfeldbruck steht einer auf der Maisacher.
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9: Tagsüber haben wir einen Mix aus Sonne und Wolken, dazu 27 Grad in der Spitze. Am Abend kommen dann aber Schauer und auch Gewitter dazu. Und der Wettertrend für München und Umgebung: Morgen wird es wieder wechselhaft und windig bei 21 Grad. Das Wochenende bringt dann aber wieder mehr Sonne mit.
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10: Servus, liebe Autofahrer. Wir haben einen Unfall zwischen Ismaning und Fischerhäuser. In beide Richtungen eine Viertelstunde mehr einplanen. Ansonsten das Übliche, im Schnitt mit 10 Minuten mehr.
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10: Sonne und Wolken wechseln sich heute ab bei maximal 27 Grad. Zum Abend hin kommen dann auch Schauer und Gewitter dazu. Und der Wettertrend für München und Umgebung. Morgen wird es immer wieder nass und windig bei maximal 21 Grad. Das Wochenende wird dafür wieder ein Ticken freundlicher.
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11: Mit Lennart Werner. Grüß Gott. Der Polizeieinsatz am Dienstagabend in Schwabing sorgt weiter für Gesprächsstoff. Die Polizei hatte am Kurfürstenplatz auf einen 14-Jährigen geschossen, weil der mit einer echt aussehenden Softair-Pistole hantiert haben soll. Das stimmt nicht, widerspricht jetzt die Familie des 14-Jährigen. Auf Rufe der Polizei hin habe der Jugendliche die Softair-Pistole auf den Boden gelegt und auch den Polizisten zugerufen, dass es sich um Spielzeug handle, sagt sie. Trotzdem habe der Polizist dann auf den 14-Jährigen geschossen. Die Staatsanwaltschaft hat derweil bestätigt, dass es Videos von dem Einsatz gibt. Die würden das Aufeinandertreffen zeigen, nicht aber den Schuss. Auch wenn die finanzielle Lage für viele angespannt ist, München bleibt ein sehr beliebtes Reiseziel. Im ersten Halbjahr kamen wieder mehr Besucher in die Stadt. Vor allem waren wieder mehr Österreicher und Schweizer hier zu Gast. Die meisten ausländischen Touristen reisten aber weiter aus den USA und Italien an. Auszubildende werden händeringend gesucht, doch viele Azubis sind mit ihrer Ausbildung ganz und gar nicht zufrieden. Laut einem neuen Report fühlt sich jeder zweite Azubi psychisch belastet, besonders in Friseurbetrieben und Hotels. Probleme seien Zeit- oder Leistungsdruck und auch zu wenig Personal.
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12: Die nordamerikanische Football-Liga NFL ist schon für Ligaspiele hier nach München gekommen. Jetzt zieht die Eishockey-Liga NHL nach. Wie sie angekündigt hat, spielt sie nächste Saison zweimal hier im SAP Garden. Ein Team sind die Boston Bruins. Der Gegner steht noch nicht fest. Aus dem Olympiapark Matthias Ulrich, 089 Kult.
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14: Servus, liebe Autofahrer. Ein Hotspot ist heute die Landshuter Allee beim Georg-Brauchler-Ring. Da ist in beide Richtungen immer wieder teilweise gesperrt wegen der Baustelle. Aktuell 20 Minuten mehr einplanen. Und wir haben einen Unfall auf der B388 zwischen Ismaning und Fischerhäuser. In beide Richtungen 20 Minuten mehr.
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14: Geblitzt wird im Landkreis Ebersberg, Markt Schwaben, Ortseingang von Gelting kommend und in der Brudermühlstraße Richtung Thalkirchner.
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12: Tagsüber haben wir einen Mix aus Sonne und Wolken, dazu 27 Grad in der Spitze. Am Abend kommen dann aber Schauer und auch Gewitter dazu. Und der Wettertrend für München und Umgebung: Morgen wird es wieder wechselhaft und windig bei 21 Grad. Das Wochenende bringt dann aber wieder mehr Sonne mit.
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13: Servus, liebe Autofahrer. Ein Hotspot ist heute die Landshuter Allee beim Georg-Brauchler-Ring. Da ist in beide Richtungen immer wieder teilweise gesperrt wegen der Baustelle. Aktuell 20 Minuten mehr einplanen. Und wir haben einen Unfall auf der B388 zwischen Ismaning und Fischerhäuser. In beide Richtungen 20 Minuten mehr.
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13: Geblitzt wird im Landkreis Ebersberg, Markt Schwaben, Ortseingang von Gelting kommend und in der Brudermühlstraße Richtung Thalkirchner.
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14: Sonne und Wolken wechseln sich heute ab bei maximal 27 Grad. Zum Abend hin kommen dann auch Schauer und Gewitter dazu. Und der Wettertrend für München und Umgebung: Morgen wird's immer wieder nass und windig bei maximal 21 Grad. Das Wochenende wird dafür wieder ein Ticken freundlicher.
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15: Mit Lennart Werner. Grüß Gott. Nach dem Großeinsatz am Kurfürstenplatz widerspricht jetzt die Familie des 14-Jährigen der Darstellung der Polizei. Die hatte mitgeteilt, dass sich der Jugendliche mit einer echt aussehenden Softair-Pistole zu den Beamten umgedreht habe. Daraufhin fiel ein Schuss auf den 14-Jährigen. Das stimme aber nicht, sagt jetzt seine Familie. Der Jugendliche habe die Pistole nach der Aufforderung der Polizei auf den Boden geworfen. Das habe er den Polizisten auch zugerufen. Die hätten trotzdem geschossen, sagt die Familie. Die Staatsanwaltschaft hat derweil bestätigt, dass es Videos des Einsatzes gebe. Wegen der hohen Spritpreise steigen viele Pendler auf Regionalzüge um. Doch hier in München wird der Platz da wohl enger. Einem Bericht nach will die Bahn auf der Strecke München-Augsburg 12 Verbindungen streichen und das vor allem morgens und nachmittags. Stattdessen sollen dann mehr Fernzüge fahren. Das Bayerische Verkehrsministerium kritisiert die Pläne, es müsse mehr statt weniger Regiozüge geben. Bei den Krankenkassen ging es zuletzt ja immer nur darum, welche Leistungen sie streichen können, um Geld zu sparen. Für Kinder wird die Gesundheitsvorsorge jetzt aber verbessert. Für 9- und 10-Jährige gibt es bald eine neue U-Untersuchung, die von den Kassen übernommen wird. Da geht es vor allem ums Gewicht der Kinder, wie aktiv sie sind und wie viel Zeit sie vor dem Handy oder Tablet verbringen.
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14: Die Wertstoffinseln hier in Vatterstetten sind oft überfüllt. Schuld daran sind aber die umliegenden Gemeinden. Viele nutzen dort den gelben Sack und wollen ihren Müll nicht zu Hause behalten, also bringen sie ihn hierher zu den Wertstoffinseln. Die werden deshalb jetzt strenger kontrolliert. Aus Vatterstetten, Alexandra Goralska, 089 Kult.
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16: Servus, liebe Autofahrer. Wir haben weiterhin die Sperrung auf der B388 zwischen Ismaning und Fischerhäuser. Ist nach einem Unfall in beide Richtungen dicht. Dann haben wir ein Pannenauto am Altstadtring-Tunnel Richtung Osten. Da ein bisschen Puffer einplanen. Und es zwickt an der Baustelle auf der Landshuter Allee beim Georg-Brauchle-Ring. Da ist eine Seite immer wieder gesperrt. 20 Minuten mehr.
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16: Geblitzt wird in Neuhausen auf der Hohenlohestraße. In Allach steht eine auf der Ludwigsfelder und im Landkreis Ebersberg in Weißenfeld auf der Parsdorfer.
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9: Tagsüber haben wir einen Mix aus Sonne und Wolken, dazu 27 Grad in der Spitze. Am Abend kommen dann aber Schauer und auch Gewitter dazu. Und der Wettertrend für München und Umgebung: Morgen wird es wieder wechselhaft und windig bei 21 Grad. Das Wochenende bringt dann aber wieder mehr Sonne mit.
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10: Servus, liebe Autofahrer. Weiterhin die Sperrung in beide Richtungen auf der B388 nach einem Unfall zwischen Ismaning und Fischerhäuser. Wenn es geht um Fahrt, ist weiträumig. Ansonsten zwickt es immer wieder in der Baustelle auf der Landshuter Allee beim Georg-Brauchle-Ring. Da ist eine Seite ab heute immer wieder dicht, in beide Richtungen 20 Minuten mehr.
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10: Geblitzt wird in Allach auf der Ludwigsfelder Straße, in Starnberg auf der Hahnfelder und in Planegg auf der Ruffini-Straße.
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8: Sonne und Wolken wechseln sich heute ab bei maximal 27 Grad. Zum Abend hin kommen dann auch Schauer und Gewitter dazu. Und der Wettertrend für München und Umgebung: Morgen wird es immer wieder nass und windig bei maximal 21 Grad. Das Wochenende wird dafür wieder ein Ticken freundlicher.
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9: Mit Lennart Werner. Grüß Gott. Der Polizeieinsatz am Dienstagabend in Schwabing sorgt weiter für Gesprächsstoff. Die Polizei hatte am Kurfürstenplatz auf einen 14-Jährigen geschossen, weil der mit einer echt aussehenden Softair-Pistole hantiert haben soll. Das stimmt nicht, widerspricht jetzt die Familie des 14-Jährigen. Auf Rufe der Polizei hin habe der Jugendliche die Softair-Pistole auf den Boden gelegt und auch den Polizisten zugerufen, dass es sich um Spielzeug handle, sagt sie. Trotzdem habe der Polizist dann auf den 14-Jährigen geschossen. Die Staatsanwaltschaft hat derweil bestätigt, dass es Videos von dem Einsatz gibt. Die würden das Aufeinandertreffen zeigen, nicht aber den Schuss. Auch wenn die finanzielle Lage für viele angespannt ist, München bleibt ein sehr beliebtes Reiseziel. Im ersten Halbjahr kamen wieder mehr Besucher in die Stadt. Vor allem waren wieder mehr Österreicher und Schweizer hier zu Gast. Die meisten ausländischen Touristen reisten aber weiter aus den USA und Italien an. Auszubildende werden händeringend gesucht, doch viele Azubis sind mit ihrer Ausbildung ganz und gar nicht zufrieden. Laut einem neuen Report fühlt sich jeder zweite Azubi psychisch belastet, besonders in Friseurbetrieben und Hotels. Probleme seien Zeit- oder Leistungsdruck und auch zu wenig Personal.
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10: Die nordamerikanische Football-Liga NFL ist schon für Ligaspiele hier nach München gekommen. Jetzt zieht die Eishockey-Liga NHL nach. Wie sie angekündigt hat, spielt sie nächste Saison zweimal hier im SAP Garden. Ein Team sind die Boston Bruins. Der Gegner steht noch nicht fest. Aus dem Olympiapark Matthias Ulrich, 089 Kult.
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13: Servus, liebe Autofahrer. Vorsicht am Kreuz Neufahren in der Überleitung von der A9 Richtung München zur A92 Richtung München. Da haben wir einen Unfall. Und B388 ist weiter gesperrt nach einem Unfall zwischen Ismaning und Fischerhäuser in beide Richtungen.
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13: Geblitzt wird in Trudering auf der Bajuwarenstraße, im Planegg auf der Ruffini-Straße und im Landkreis Freising zwischen Eching und Günzenhausen.
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3: Tagsüber haben wir einen Mix aus Sonne und Wolken, dazu 27 Grad in der Spitze. Am Abend kommen dann aber Schauer und auch Gewitter dazu. Und der Wettertrend für München und Umgebung: Morgen wird es wieder wechselhaft und windig bei 21 Grad. Das Wochenende bringt dann aber wieder mehr Sonne mit.
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4: Mit Andreas Werner, guten Abend. Der SAP-Garden wird im nächsten Jahr Schauplatz der besten Eishockeyliga der Welt. Aus der NHL spielt das Star-Ensemble der Boston Bruins, angeführt vom gebürtigen Münchner Peterka, gleich zwei Regular-Season-Games in München. Neben den beiden Spielen im SAP-Garden werden 2027 zusätzlich zwei Regular-Season-Games der Edmonton Oilers in Köln ausgetragen. Hier kehrt mit Leon Dreiseitel, ebenfalls ein deutscher NHL-Profi, in seine Heimatstadt zurück. Der Königsplatz ist am Wochenende erneut Schauplatz großer Open-Air-Konzerte. Morgen steht Supergeiger David Garrett auf der Bühne. Er interpretiert auch Songs von Taylor Swift, The Weeknd und Ed Sheeran. Am Sonntag tritt dann hier auch Nick Cave auf. Am 21. Oktober ist es wieder soweit. Bereits zum 5. Mal findet der Blaue Panther TV Streaming Award in der BMW-Welt in München statt. Durch die Show führt in diesem Jahr erneut ARD-Moderatorin Esther Sedlacek. Content-Creator Sandro Kapp begrüßt die prominenten Gäste auf dem Blue Carpet. Kathi Hummels blickt hinter die Kulissen. Den Preis gibt es in 5 Kategorien: Information, Journalismus, Fiktion, Entertainment, Kultur und Bildung und Social Media. Zusätzlich vergibt der bayerische Ministerpräsident auch einen Ehrenpreis.
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5: Servus, liebe Autofahrer. Vorsicht am Kreuz Neufahren in der Überleitung von der A9 Richtung München zur A92 Richtung München. Da haben wir einen Unfall. Und B388 ist weiter gesperrt nach einem Unfall zwischen Ismaning und Fischerhäuser in beide Richtungen.
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5: Geblitzt wird in Trudering auf der Bajuanstraße, im Planegg auf der Ruffini-Straße und im Landkreis Freising zwischen Eching und Günzenhausen.
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5: Sonne und Wolken wechseln sich heute ab bei maximal 27 Grad. Zum Abend hin kommen dann auch Schauer und Gewitter dazu. Und der Wettertrend für München und Umgebung: Morgen wird's immer wieder nass und windig bei maximal 21 Grad. Das Wochenende wird dafür wieder ein Ticken freundlicher.
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6: Mit Florian Klaus. Guten Abend. Bis zum Alter von 5 Jahren gibt's schon die von der Kasse bezahlten Uruntersuchungen für Kinder. Eine weitere soll dazukommen, und zwar die U10 für 9- bis 10-Jährige. Das hat der gemeinsame Bundesausschuss beschlossen. Dabei sollen die Kinder insbesondere auf mögliches Übergewicht, körperliche Aktivität, Bildschirmzeit und psychische Auffälligkeiten gecheckt werden. Die Heizsaison steht vor der Tür und die Gasspeicher sind in diesem Jahr nur halb gefüllt. Doch das Bundeswirtschaftsministerium versucht zu beruhigen. Eine Gasmangellage sei im kommenden Winter nicht zu erwarten. Claudia Wächter berichtet.
7: Entscheidend sind ja nicht nur die Speicher, betont das Ministerium. Gas komme auch über Pipelines aus Norwegen, anderen EU-Ländern und den LNG-Terminals. Außerdem, eine angespannte Marktlage sei noch keine Versorgungskrise. Aber man werde sich kümmern, falls nötig. Verbraucherschützer haben aber bereits vor steigenden Gaspreisen gewarnt. Und auch die Linke mahnt, die Wirtschaftsministerin müsse endlich aktiv werden.
6: Mehr Trockenheit, mehr Hitze, mehr Wind. Die Wälder in Europa könnten durch den Klimawandel bald noch häufiger brennen. Das zeigt eine neue Studie eines internationalen Forschungsteams. Bis Ende des Jahrhunderts könnte die jährlich betroffene Fläche um mindestens 40% steigen. Besonders heftig würde es Mitteleuropa, weite Teile Westeuropas und den Mittelmeerraum treffen. Was aus Sicht der Forscher dagegen helfen könnte? Ein besseres Brandmanagement. Die Fußball-Bundesliga hat einen Rechtsstreit mit der Ticketbörse Viagogo gewonnen. Das Oberlandesgericht München hat die Berufung des Ticketanbieters zurückgewiesen. Anlass der Klage waren Tickets, die Viagogo vor dem Supercup 2019 angeboten hat. Und das, obwohl der offizielle Kartenverkauf noch gar nicht angefangen hatte. Das war nicht legal, so die Entscheidung.
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8: Servus, liebe Autofahrer. Weiterhin die Sperrung nach dem Polizeieinsatz zwischen Ismaning und Fischerhäuser auf der B388 in beide Richtungen, nachdem ein Mann dann den Polizisten angefahren hat. Möglicherweise nach einer Verkehrskontrolle. Der Mann ist aber festgenommen. Die Ermittlungen laufen. Dauert natürlich noch eine Zeit bis dahin, wenn es geht, weiträumig umfahren. Dann Kreuz Neufahren. Von der A9 zur A92 Richtung München ist nach einem Unfall die Ausfahrt gesperrt aktuell. Und die A99 haben wir noch West Richtung Nürnberg zwischen Dreieck Südwest und Aubinger Tunnel. 13 Minuten wegen einer Baustelle.
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8: Geblitzt wird in der Brudermühlstraße Richtung Thalkirchner und im Landkreis Erding in Hölkhofen.
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1: Mit Florian Klaus. Guten Abend. Weniger als zwei Drittel der Azubis sind noch mit ihrer Ausbildung zufrieden. So hoch war die Unzufriedenheit in einer Umfrage des Deutschen Gewerkschaftsbunds noch nie. Die Hälfte der Befragten fühlt sich psychisch belastet, etwa durch hohen Druck und Personalmangel im Ausbildungsbetrieb. Auch die finanzielle Situation belastet viele. Für Kinder im Alter zwischen 9 und 10 Jahren in Deutschland ist eine neue Vorsorgeuntersuchung geplant. Das hat der gemeinsame Bundesausschuss beschlossen, der festlegt, welche Leistungen die gesetzliche Krankenkasse übernimmt. Bisher gibt es regelmäßige Untersuchungen für Kinder bis 5. Claudia Wächter berichtet.
2: U10 heißt der neue Check-up und bei dem sollen sich Ärzte vor allem auf mögliches Übergewicht konzentrieren, wie viel sich die Kids bewegen, ob es psychische Auffälligkeiten gibt und wie lange sie am Handy oder Tablet hängen. Stichwort Dauerscrollen führt oft zu Konzentrationsproblemen. Auch eine Impfberatung steht auf dem Programm, doch bis Praxen diese Untersuchung anbieten, wird es wohl noch einige Monate dauern.
1: Vorgestern hat die Polizei einen vermeintlich bewaffneten 14-Jährigen angeschossen. Zum Ablauf gibt es aber widersprüchliche Aussagen. Die Polizei sagt, der Jugendliche habe sich mit einer täuschend echt aussehenden erhobenen Softwarewaffe zu den Beamten umgedreht, als er sie ablegen sollte. Die Linke sagt unter Berufung auf ihn und die Eltern, dass er die Waffe schon abgelegt hatte, als der Schuss fiel. Der Fall wird noch geprüft. Er soll online andere Menschen zu Straftaten angestachelt haben. Deswegen ermittelt die Bundesanwaltschaft gegen einen mutmaßlichen Anführer von zwei Online-Gruppierungen. Die Behörde wirft dem schon im März festgenommenen Mann unter anderem vor, andere zu Mord und Brandstiftungen angestiftet zu haben. Außerdem geht es um Vergewaltigung und den sexuellen Missbrauch von Kindern. Der Fall erinnert an den White Tiger. Der junge Fußballstar Said El-Mala bleibt beim 1. FC Köln. Der 19-Jährige hat seinen Vertrag beim Bundesligisten vorzeitig um ein Jahr bis 2031 verlängert. In den vergangenen Monaten hatte es einige Wechselspekulationen um ihn gegeben. In einem Video könnte er dem ein oder anderen Köln-Fan also auch einen Schrecken eingejagt haben, als er gesagt hat, eure Nummer 13 geht. Er läuft jetzt nämlich mit der prestigeträchtigen Nummer 10 auf. 089
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1: Mit Yves Simon. Hoher Druck, geringe Bezahlung und Personalmangel im Betrieb. Die Zufriedenheit von Auszubildenden in Deutschland ist auf einem neuen Tiefpunkt angekommen. Nicht mal 2/3 haben in einer Umfrage des Deutschen Gewerkschaftsbunds gesagt, dass sie zufrieden mit ihrer Ausbildungsstelle sind. Das sind so wenige wie noch nie. Die Hälfte der Azubis fühlt sich außerdem psychisch belastet. So langsam aber sicher marschieren wir doch wieder auf den Herbst zu und das heißt, die Heizsaison steht vor der Tür. Die Gasspeicher in Deutschland sind allerdings nur halb gefüllt in diesem Jahr. Aber das Bundeswirtschaftsministerium versucht zu beruhigen. Eine Gasmangellage ist für den kommenden Winter nicht zu erwarten, heißt es von da. Claudia Wächter berichtet.
2: Entscheidend sind ja nicht nur die Speicher, betont das Ministerium. Gas komme auch über Pipelines aus Norwegen, anderen EU-Ländern und den LNG-Terminals. Außerdem, eine angespannte Marktlage sei noch keine Versorgungskrise. Aber man werde sich kümmern, falls nötig. Verbraucherschützer haben aber bereits vor steigenden Gaspreisen gewarnt. Und auch die Linke mahnt, die Wirtschaftsministerin müsse endlich aktiv werden.
1: Der medizinische Dienst fordert ein verpflichtendes Meldesystem für Behandlungsfehler. Es geht um sogenannte Never-Events, also schwere vermeidbare Fehler. Das sind zum Beispiel Tupfer, die nach einer OP einfach im Körper bleiben oder Verwechslungen von Körperteilen oder ganzen Patienten. 150 Fälle von Behandlungsfehlern hatte die Expertenorganisation im letzten Jahr als gravierend eingestuft. In Unterfranken musste die Feuerwehr am Wochenende bei gleich 2 größeren Waldbränden aktiv werden. Inzwischen haben die Ermittler die wahrscheinlichen Ursachen für diese beiden Brände gefunden. In Rechtenbach im Landkreis Main-Spessart, da hatte es wohl einen sogenannten Spannungsüberschlag an einem Strommast gegeben, der einen Baum getroffen hat. Und der Brand im Landkreis Aschaffenburg ist im Bereich der Batterie eines Elektrozauns ausgebrochen. Die FIFA hat den Austragungsort für das Finale der Frauen-WM im nächsten Jahr festgelegt. Es steigt im legendären Maracanã-Stadion in Rio de Janeiro. Da hatten sich die Männer 2014 für Deutschland den WM-Titel geholt. Gastgeber Brasilien eröffnet das Turnier dort am 24. Juni und das Team von Bundestrainer Christian Wück ist auch schon sicher qualifiziert. Titelverteidiger ist Spanien. 089
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1: Mit Yves Simon. Eine Lufthansa-Maschine von Frankfurt nach Chicago musste wegen eines medizinischen Notfalls außerplanmäßig in Schottland landen, in Glasgow, um genau zu sein. Für die Boeing 747-8 mit 358 Passagieren wurde die Luftnotlage erklärt, damit der kranke Fluggast schnell einen Notarzt bekommt. Weil die Crew dann allerdings durch die lange Bodenzeit ihre Dienstzeiten überschritten hätte, ist dann der Flug LH-430 nicht fortgesetzt worden. Die Maschine ist nach Frankfurt zurückgeflogen. Die Passagiere sind dann aber umgebucht worden. In Sachsen-Anhalt sorgt gerade die Spende eines CDU-Politikers an die AfD für Ärger. Der Bürgermeister von Seehausen, Bert Prange, hat der AfD 10.000 Euro überwiesen und ihr öffentlich seine Stimme empfohlen. Ihm droht jetzt ein Parteiausschlussverfahren. Im Nahen Osten ist ein US-Flugzeugträger angekommen. Die George Washington löst die Abraham Lincoln ab. Auf der Lincoln soll es wegen des monatelangen Einsatzes im Irankrieg zu Versorgungsproblemen bei der Crew gekommen sein. Die Demokraten fordern jetzt eine gründliche Aufklärung der Zustände an Bord. Einmal auf dem Münchner Oktoberfest feiern und dabei vielleicht sogar in einem Netflix-Film landen, ja, das könnte dieses Jahr tatsächlich für einige Besucher so passieren. Denn für eine Romantic-Comedy werden bis zu 4000 Komparsen gesucht. Für uns berichtet Julia Wasselkopf. Julia, was wissen wir denn über den Dreh?
2: Ja, noch wird ziemlich viel geheim gehalten. Weder Titel noch Handlung oder Besetzung sind bekannt. Klar ist aber, gedreht wird zwischen September und November in Oberbayern, unter anderem auf dem Oktoberfest und den Filmstudios in Penzing. Produziert wird das Ganze von Wiedemann und Berg, also der Firma, die zum Beispiel auch hinter der Netflix-Serie Dark steckt.
1: Jetzt schlägt Gianni Infantino auch der Ärger der vielen Fans ins Gesicht. Ein internationales Bündnis von Fußballfans fordert den Sturz des FIFA-Bosses und hat dafür auch extra eine Petition gestartet. Die Organisation wirft ihm vor, den Fußball mehrfach verraten zu haben und verlangt eine grundlegende Reform des Weltverbands. Das Bündnis, das nach eigenen Angaben hunderte Millionen Fans vertritt, mischt sich damit in den Wahlkampf um die FIFA-Spitze ein. Außerdem denken mehrere Regionalverbände über ein Misstrauensvotum gegen Infantino nach.
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1: Mit Yves Simon. Letzten Abend und auch in der Nacht hat es ja schon schwere Unwetter mit Starkregen gegeben, auch bei uns in Bayern. Jetzt wieder. Und am Abend ist sogar der komplette Marktplatz in Greding in Mittelfranken unter Wasser gestanden. 40 Liter Wasser und das pro Quadratmeter innerhalb von gerade mal 20 Minuten. Das hat die Kanalisation und den harten vertrockneten Boden da doch an seine Grenzen gebracht. Auch mehrere Keller sind vollgelaufen und die A9 bei Greding war zwischenzeitlich überflutet. Dort ist das Wasser aber halbwegs zügig wieder abgelaufen. Wegen des Feuers im Hürtgenwald in der Eifel in Nordrhein-Westfalen hat es vor einer Woche ja Evakuierungen gegeben. Jetzt aber ist der Brand komplett gelöscht. Und auch im Brandgebiet, im Naturschutzgebiet Hohes Venn, im belgischen Grenzgebiet zu Deutschland, hat sich die Lage weiter entspannt. Jan-Henner Reitze berichtet.
2: Große Erleichterung beim Bürgermeister von Hürtgenwald, der sich bei allen Einsatzkräften und freiwilligen Helfern für ihren unermüdlichen Einsatz bedankt. Kein Haus sei zu Schaden gekommen. Das vom Feuer betroffene Gebiet bleibt allerdings gesperrt, damit kein neuer Brand ausgelöst wird und weil beschädigte Bäume noch umstürzen könnten.
1: Entwarnung aus dem Bundeswirtschaftsministerium, denn trotz niedrigerer Speicherstände als in den letzten Jahren wird im kommenden Winter nach jetzigem Stand zumindest keine Gasmangellage erwartet. Die Versorgung läuft über Pipelines aus Norwegen, LNG-Terminals und europäische Nachbarländer. Hohe Preise wegen des Iran-Kriegs bedeuten noch lange keine Versorgungskrise, heißt es. In Ismaning bei München hat ein Autofahrer offenbar einen Polizisten angefahren. Der Beamte ist verletzt worden und kam ins Krankenhaus. Es sind auch Schüsse gefallen, als nämlich der Fahrer einfach abhauen wollte, hat einer der Polizisten auf das Auto geschossen, um es am Abhauen zu hindern. Der Fahrer ist dann erst mit dem Auto weggefahren, dann wollte er zu Fuß weiter. Jetzt ist er aber doch in Gewahrsam. Was genau hinter dem Vorfall steckt, das ist noch unklar. Möglich ist auch ein vorausgegangenes Verkehrsdelikt. Der Lotto-Jackpot über die maximale Gewinnsumme von 50 Millionen Euro ist schon wieder geknackt worden. Diesmal teilen sich drei Gewinner diese Megasumme. Einmal geht das Geld nach Hessen und gleich zweimal nach Niedersachsen. Bemerkenswert, denn erst am letzten Samstag war ein 50-Millionen-Jackpot geknackt worden, nachdem es vorher 40 Ziehungen gab, ohne einen einzigen Gewinner. 089
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1: Mit Yves Simon. Jeder zweite Azubi in Deutschland fühlt sich psychisch belastet. Das zeigt eine Umfrage unter mehr als 13.000 jungen Menschen für den Ausbildungsreport des Deutschen Gewerkschaftsbunds. Nur noch knapp 2/3 bewerten ihre Ausbildung positiv. Besonders häufig klagen die Befragten über Leistungs- und Zeitdruck, Personalmangel und auch Aufgaben, die mit ihrer eigentlichen Lehre im Job überhaupt gar nichts zu tun haben. Wieder ist eine Sprengstoffdrohne aufgetaucht, dieses Mal in der Nähe eines Gasfelds im Schwarzen Meer in Rumänien, und laut der dortigen Regierung waren die Arbeiter in akuter Gefahr. Trotzdem, die Drohne konnte rechtzeitig unschädlich gemacht werden. Waldbrände werden zunehmend ein immer größeres Problem bei uns in Europa. Davon gehen Klimaforscher aus. Die Fläche, die von Waldbränden betroffen ist, die könnte sich sogar verdreifachen. Zu diesem Ergebnis kommt die Studie einer internationalen Forschergruppe. Aber auch Möglichkeiten werden da genannt, wie diese Entwicklung vielleicht vermieden werden kann. Jan-Henner Reitze berichtet.
2: Dieser Sommer mit deutlich überdurchschnittlich vielen und flächenmäßig großen Waldbränden hat schon gezeigt, was in Zukunft häufiger vorkommen könnte. Besonders betroffen waren Frankreich, Spanien und Griechenland. Aber auch in Deutschland gehen die Autoren von mehr Wald- und Flächenbränden aus, je nachdem, wie viel wärmer es tatsächlich noch wird.
1: Bissige Hunde, bissige Welse und auch bissige Schildkröten, das hatten wir alles schon. Im Waldsee im oberbayerischen Schechen ist jetzt allerdings ein Schwimmer von einem Biber gebissen worden. Zähne haben die Nager ordentliche, das wissen wir, wenn wir uns einfach nur die angefressenen Bäume anschauen am Ufer. Der Verletzte wurde im Krankenhaus in Rosenheim behandelt. Wahrscheinlich wollte der Biber seinen Nachwuchs beschützen, davon sind Naturschützer überzeugt. Die Gemeinde will den Biber trotzdem töten lassen, die Naturschützer gehen dagegen auf die Barrikaden. Wenn im Franz-Beckenbauer-Supercup am Wochenende Borussia Dortmund und der FC Bayern aufeinandertreffen, ist Jamal Musiala wohl nur Zuschauer. Medien berichten nämlich, dass Trainer Kompany den 23-Jährigen nicht nominieren will für den Kader. Bei den letzten beiden Testspielen gegen Leipzig und Heidenheim war Musiala wegen kurzer Blackouts ärztlich behandelt worden. Inzwischen ist bekannt, dass es sich dabei um sogenannte Absenzen handelt. Eine Art epileptische Anfälle ist das, die mit der richtigen ärztlichen Betreuung aber gut behandelbar sind.
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1: Mit Yves Simon. Einen Banküberfall mit KI planen. Eine gute Idee, das hat sich ein 23-Jähriger in Omaha im US-Bundesstaat Nebraska gedacht. Unter anderem hatte der Mann ChatGPT gefragt, wie lange es denn dauert, bis die Polizei da ist. Wirklich clever hat sich der Mann aber nicht angestellt. Kameras haben sein unmaskiertes Gesicht gefilmt und sein Auto auch samt Kennzeichen. Auf seinem Handy haben die Ermittler dann die Jet-Verläufe mit der KI gefunden. Jetzt muss er über 10 Jahre ins Gefängnis. Gas dürfte in diesem Winter wegen des Iran-Kriegs und anderen Krisen teuer sein. Außerdem sind die Gasspeicher gerade erst zur Hälfte gefüllt, weniger als letztes Jahr zu dieser Zeit. Die Opposition fordert die Regierung auf, aktiv zu werden. Das Bundeswirtschaftsministerium versucht zu beruhigen und will nichts von einer Gasmangellage wissen. Der Chef der Bundesnetzagentur Müller appelliert im ZDF an die Versorger, ihre Speicher zu füllen.
2: Es ist genug Gas verfügbar. Man muss es nur einkaufen und auch in Deutschland, in Europa einspeichern. Das kann man Stand heute auch noch schaffen. Man muss dafür nur jetzt richtig ranklotzen.
1: Verbraucherschützer meinen, sich schon mal nach günstigeren Versorgern umschauen, das kann nicht schaden. Wieder Unwetter über Bayern am Abend. Dieses Mal hat es Greding in Mittelfranken getroffen. Innerhalb von nur 20 Minuten sind 40 Liter Wasser auf einen Quadratmeter runtergekommen. Zu viel. Keller und auch der Marktplatz waren zeitweise unter Wasser. Viele junge Menschen in Deutschland haben das Vertrauen in die gesetzliche Rente komplett verloren. Laut einer Umfrage erwartet weniger als die Hälfte der 18- bis 30-Jährigen im Alter noch Geld vom Staat. Deswegen legen viele fürs Rentenalter einfach selbst Geld zurück. Die Angst vor Altersarmut zählt für die Gen Z inzwischen zu den größten Sorgen, die sie haben. Beim Thema Videobeweis bekommen die Fußballfans jetzt